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1: Es ist Mittwoch, der 5. August, und so kannst du deinen Tag verbringen. Die Ausstellung «Das perfekte Dinner Römer Macht und Müll» Teil 2 kannst du ab der 10. in Augusta Raurica besuchen. Am 10:30 findet das Theaterplatz-Quartier Wanderung statt. Treffpunkt ist beim Theaterplatz bei der Seraplastik. Der momentane Filmhit «The Odyssey» von Christopher Nolan kannst du im Kultkino Atelier am 10:30, 2, 5:30 und am 7:10 schauen. In der Fondation Baylor findet am 10:30 das Weggespräch zur Ausstellung «Pierre Hugues» statt. Am 4:30 kannst du mit deinen Fragen rund ums Kulturschaffen, Selbstständigkeit und Fragen zur Projektfinanzierung ins Kulturhub gehen. Beratung findet im Theater Roxy statt. Im Kunstmuseum findet ab der 6. Yard statt. Nebst Konzert und DJs kannst du das Museum gratis besuchen. Im Rahmen vom Ex-Silo Open Air Kino wird der Film What's Dax gezeigt. Der Film startet nach dem Einbruch vor der Dunkelheit ca. 9:30. Das Ganze wird vom neuen Kino präsentiert. Im Naturhistorischen Museum kannst du die Ausstellung Dino und Saurier besuchen. Die Ausstellung Alliance for Shuang Li siehst du in der Kunsthalle Basel. Im Heck läuft noch bis Ende Woche die Ausstellung Neue Rituale für das Ende der Welt. Im Kunsthaus Basel-Land läuft aktuell die Ausstellung Benson Float von Monira Al-Quadiri. Die Ausstellung La Russe Tu kannst du im Museum Tengeli anschauen. Emil Ferris, ihre Ausstellung siehst du im Cartoon Museum. Und die Collab Gallery zeigt aktuell die Ausstellung Back Jumps The Life Issue Reality Check.
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0: Das ist ein Rap-Song namens U Matima von Tarak featuring Suspect aus Grönland, einem Land, das die meisten von uns auch vor allem als zurückgebliebene Eisinseln wahrnehmen. Doch das Land bietet viel mehr. Dieses Jahr haben sich zufälligerweise zwei Schweizer Museen mit Grönland auseinandergesetzt. Sie haben sich gefragt, wie kann man ein fremdes Land in einer Ausstellung vermitteln? Beide ihre Antworten darauf sind ähnlich. Sie sind multimedial und wollen Atmosphäre erschaffen. Statt wie früher, dass man in ein Museum kommt, alte Objekte sieht und mit Fakten belehrt wird, ist es ein neues Verständnis, das viel mehr darum geht, dass man dem Publikum eine Welt zeigt und sie sich dann selber Schlüsse ziehen. Die eine Grönland-Ausstellung ist in Zürich im Nordamerika Native Museum NONAM und heisst «An der Eiskante unterwegs in Nordgrönland». Sie läuft noch bis am 21. Oktober. Sie ist gemacht vom 57-jährigen Fotograf Markus Bühler und seinem Sohn, am 20-jährigen Filmemacher Nils Bühler. Um das Thema Vater-Sohn-Dynamik geht es in der Ausstellung.
1: Für das Projekt, wo wir eine Reportage, eine Arbeit gemacht haben über einen Vater, der seinem Sohn das Jagen beibringt, haben wir dann gefunden, es wäre echt perfekt, wenn mein Sohn mitkommt, der jetzt auch Filme machen wird und in den gleichen Fußstapfen tritt wie ich. Ich habe mich eigentlich zurücknehmen. Ich habe mich von meiner Vaterrolle müssen distanzieren, damit ich ihm den Platz gebe, damit er sein eigenes Ding macht. Das war ja die Idee gewesen, dass ein Junge mitkommt. Und das hat ja sehr gut funktioniert, dass wir im Museum jetzt die gleiche Geschichte erzählen auf ganz unterschiedliche Art und Weise.
0: Die verschiedenen Generationen möchte man auch in den Ansätzen von Fidi Beide Grönland vermitteln. Beim 20-jährigen Nils Bühler geht es in der Rahmenhandlung von seinem Film zum Beispiel auch um die Frage, wie schaltet man ab, wie kann man weniger am Handy sein und wie ist es in Ungewissheit zu leben, statt immer auf dem neuesten Stand zu sein. Dort hat ihm die Philosophie von der Inuit geholfen.
2: Die Philosophie von der Inuit, wo sie haben, oder das Wort Imaka, wo vielleicht heisst, eine totale Gelassenheit, wo ins Leben hineingerufen wird, wo echt das total das Gegenteil ist von meinem Leben, das ich da habe. Das hat mich am meisten fasziniert.
1: Zu akzeptieren, dass du da nichts zu sagen hast, sondern die Natur bestimmt, wie so ein Tag sich gestaltet. Das finde ich eine rechte Bereicherung im Kontext zu unserem Leben. Wir müssten lernen, von innen, wie man glücklich kann leben mit ganz wenig.
0: Der Markus Bühler kennt die Philosophie gut, wo er schon 30 Jahre immer wieder in das Dorf Kanak zurückkommt und das Leben dort dokumentiert. Er beschreibt die Kultur dort so.
1: Dann ist es schon noch ein bisschen so, du gehst jetzt nicht mehr her, du kommst in eine fremde Kultur. Aber in kürzester Zeit ist das dann keine fremde Kultur mehr. Für mich vor allem, weil ich schon seit 30 Jahren dort bin, ich kenne das so gut, du bist dort drinnen. Zwischen einem Leben in Kanak und einem Leben in Winterthur ist der Unterschied gar nicht mehr so gross. Auf zwischenmenschlicher Ebene sowieso nicht.
0: Es sei also nicht so anders wie hier. Auch bei den Veränderungen ist es ähnlich.
1: Das Klima hat sich verändert. Ein paar technische Gadgets sind dazugekommen, die es einfacher machen und alle gucken nur am Handy. Das ist so ein bisschen eigentlich das Gleiche wie bei uns.
0: Die Ausstellung ist multimedial und verbindet Objekte, Animationen, eine Fotostrecke von Markus und einen Film von Nils. Das Tagebuch von Markus Bühler kann man auch als Hörbuch hören. Auch die Szenografie, also das Design für Ausstellung im Nona, versucht das Setting zu vermitteln. Das machen sie mit Hilfe von einer Art Eishütte mit dem Raum und andeutet den Eisbergen. Aber ist das überhaupt nötig? Längt es nicht, einfach die Fotografie und den Film für sich zu sprechen? Der Markus Bühler hat die Grönland-Ausstellung zu Bern gesehen. Er findet, die Ausstellungen ergänzen sich gut.
1: Sie waren ja vor allem im Süden von Grönland. Das ist ein anderes Grönland. Das ist wie eine andere Welt als Kanak. Und das kommt sehr schön über in dieser Ausstellung im Alps.
0: Grönland, alles wird anders, ist der Titel von anderer Grönland-Ausstellung. Sie ist in Bern im Alpina Museum und läuft nur noch bis am 16. August. Das Konzept funktioniert so. Beim Eingang nimmt man sich Kopfhörer, wo man dann bei verschiedensten Videostationen einstecken kann. So kann man Interviews mit verschiedensten Personen in Grönland schauen. Unter anderem eine Influencerin, JägerInnen, Rapper und sogar amerikanische Touris. Andere Videos sind ja nur atmosphärisch, zeigen das Meer oder die Natur. So bastelt man sich selber ein Bild vom Land zusammen. Am Schluss hat es dann auch noch Fakten und Infos zu Land und Leuten. Der Co-Kurator und Filmemacher Can Suner beschreibt die Idee so.
3: Ich glaube, was uns interessiert, ist, viele Themen auf der Welt sind, glaube ich, sehr widersprüchlich, sind sehr kompliziert. Und dass wir als Ausstellungsmacher, Filmemacher nicht einfach die grosse Analyse liefern und erklären, wie die Welt funktioniert, sondern die Besuchenden einladen, zu mit uns auf eine Reise zu machen. wirklich eigentlich wie ein Dialog gehen könnt und einzelne Positionen könnt zuhören, die verschiedenen Orte, die wir in Grönland besucht haben, auch besuchen könnt. Also es ist ein sehr immersives Erlebnis, wo Grönland viel nachhaltig ist, die letzten 1,5 Jahre. Das sind immer sehr kurze Beiträge, meistens kommt der amerikanische Präsident oder andere Politikerinnen oder Politiker zu Wort oder eine Expertin. Und das umdrehen und sagen, Grönländerinnen selber reden.
0: Ein Beispiel für so eine Person ist die Bergbauingenieurin und Influencerin Kupanuk. Sie beschreibt das Thema vom Kolonialismus im Diskurs.
4: It's definitely starting to trend, or how to say it, to get our own culture back, to get our own traditional belief back. Because many of us are starting to realize how we have been colonized, how we have been forced into Christianity, how we have been forced to live the way we live, even though we didn't choose it ourselves. Like in the 50s and the 60s, there were many villages, settlements were closed down by force for Denmark to save money on us. So people were forced to move into cities. So many of us are starting to return to our roots.
0: Sie sagt also, dass es ein Trend sei, die eigene Kultur und Tradition probieren zurückzunehmen. Und es viel jetzt erst realisieren, in welchem Ausmaß sie sind kolonisiert wurden. Die Videostellung von Jan Sunne dreht sich um Transformationen. Sich mit der kolonialen Vergangenheit auseinanderzusetzen, ist nur ein Fokus. Andere Themen sind auch Strukturwandel, Tourismus, Geopolitik und Landwirtschaft.
3: Grönland ein Stück weit auch als Spiegel von unserer Welt, von der Globalisierung, sind Themen in der Ausstellung, die sehr grönländisch sind, aber eigentlich mit uns allen zu tun haben. Mit dieser Vielfältigkeit von Transformationsthemen war auch aufrührend Ziel gewesen, um eine Vielfältigkeit von Stimmen zu haben.
0: Die Ansatzweise vom Alpinen Museum war ein grosser Erfolg gewesen. Mit ca. 60'000 Besuchenden, mehr als Einwohner in Grönland, ist es die erfolgreichste Ausstellung, die das Museum je hatte.
3: Und ich glaube, diese Zahl und die grosse Neugier gibt dem recht, dass das ein Format ist, das die Leute sehr interessiert.

zwei Grönland-Ausstellungen im Alpinen Museum Bern und im Nonam Zürich zeigen zwei verschiedene Arten von Grönland. Die eine mehr das moderne Land mit Rapper, Influencer, Tourismus und Bergbau. Die andere mehr das Jagdleben an Eiskanten im Norden. Die erste braucht eine Vielzahl von verschiedenen Perspektiven, die andere die Perspektive von nur einer Familie. Aber was beide verbindet, ist der gleich moderne Ansatz. Nicht das Publikum mit historischen Objekten zu belehren, sondern sie mit Hilfe von verschiedenen Medien sich selber das Bild zu machen.

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1: Es ist Mittwoch, der 5. August, und so kannst du deinen Tag verbringen. Die Ausstellung «Das perfekte Dinner Römer Macht und Müll» Teil 2 kannst du ab der 10. in Augusta Raurica besuchen. Am 10:30 findet das Theaterplatzquartier Wanderung statt. Treffpunkt ist beim Theaterplatz bei der Seraplastik. Der momentane Filmhit «The Odyssey» von Christopher Nolan kannst du im Kultkino Atelier am 10:30, 2, 5:30 und am 10:45 schauen. In der Fondation Baylor findet am 10:30 das Weggespräch zur Ausstellung Pierre Hugues statt. Am 4:30 kannst du mit deinen Fragen rund ums Kulturschaffen, Selbstständigkeit und Fragen zur Projektfinanzierung ins Kulturhub gehen. Beratung findet im Theater Roxy statt. Im Kunstmuseum findet ab der 6. Yard statt. Nebst Konzert und DJs kannst du das Museum gratis besuchen. Im Rahmen vom Ex-Silo Open Air Kino wird der Film What's Next gezeigt. Der Film startet nach dem Einbruch vor der Dunkelheit ca. 9:30. Das Ganze wird vom neuen Kino präsentiert. Im Naturhistorischen Museum kannst du die Ausstellung Dino und Saurier besuchen. Die Ausstellung Alliance for Shuang Li siehst du in der Kunsthalle Basel. Im Heck läuft noch bis Ende Woche die Ausstellung Neue Rituale für das Ende der Welt. Im Kunsthaus Basel-Land läuft aktuell die Ausstellung Benzen Float von Monira Al-Quadiri. Die Ausstellung La Rousse c'est tout kannst du im Museum Tengeli anschauen. Emil Ferris, ihre Ausstellung siehst du im Cartoon Museum. Und die Collab Gallery zeigt aktuell die Ausstellung Back Jumps The Life Issue Reality Check.
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0: Das ist ein Rap-Song namens U Matima von Tarak featuring Suspect aus Grönland, einem Land, das die meisten von uns auch vor allem als zurückgebliebene Eisinseln wahrnehmen. Doch das Land bietet viel mehr. Dieses Jahr haben sich zufälligerweise zwei Schweizer Museen mit Grönland auseinandergesetzt. Sie haben sich gefragt, wie kann man ein fremdes Land in einer Ausstellung vermitteln? Beide ihre Antworten darauf sind ähnlich. Sie sind multimedial und wollen Atmosphäre erschaffen. Statt wie früher, dass man in ein Museum kommt, auch die Objekte sieht und mit Fakten belehrt wird, ist es ein neues Verständnis, das viel mehr darum geht, dass man dem Publikum eine Welt zeigt und sie sich dann selber Schlüsse ziehen lässt. Die eine Grönland-Ausstellung ist in Zürich im Nordamerika Native Museum NONAM und heisst «An der Eiskante unterwegs in Nordgrönland». Sie läuft noch bis am 21. Oktober. Sie ist gemacht vom 57-jährigen Fotograf Markus Bühler und seinem Sohn, am 20-jährigen Filmemacher Nils Bühler. Um das Thema Vater-Sohn-Dynamik geht es in der Ausstellung.
1: Bei das Projekt, wo wir eine Reportage in Arbeit gemacht haben über einen Vater, der seinem Sohn das Jagen beibringt, haben wir dann gefunden, es wäre echt perfekt, wenn mein Sohn mitkommt, der jetzt auch Filme machen wird und in den gleichen Fußstapfen tritt wie ich. Ich habe mich eigentlich immer ein bisschen zurücknehmen. Ich habe mich immer von meiner Vaterrolle müssen distanzieren, damit ich ihm den Platz gebe, dass er sein eigenes Ding macht. Das war ja die Idee gewesen, dass ein Junge mitkommt. Und das hat ja sehr gut funktioniert, dass wir im Museum jetzt die gleiche Geschichte erzählen auf ganz unterschiedliche Art und Weise.
0: Die verschiedenen Generationen möchte man auch in den Ansätzen von für die beiden Grönland vermitteln. Beim 20-jährigen Nils Bühler geht es in der Rahmenhandlung von seinem Film zum Beispiel auch um die Frage, wie schaltet man ab, wie kann man weniger am Handy sein und wie ist es in Ungewissheit zu leben, statt immer auf dem neuesten Stand zu sein. Dort hat ihm die Philosophie von der Inuit geholfen.
2: Die Philosophie von der Inuit, die sie haben, oder das Wort Imaka, das vielleicht heisst, eine totale Gelassenheit, die ins Leben hineingerufen wird, die das total das Gegenteil ist von meinem Leben, das ich da habe. Das hat mich am meisten fasziniert.
1: Zu akzeptieren, dass du da nichts zu sagen hast, sondern die Natur bestimmt, wie so ein Tag sich gestaltet. Das finde ich eine rechte Bereicherung im Kontext zu unserem Leben. Wir müssten lernen, von innen, wie man glücklich kann leben mit ganz wenig.
0: Der Markus Bühler kennt die Philosophie gut, wo er schon 30 Jahre immer wieder in das Dorf Kanak zurückkommt und das Leben dort dokumentiert. Er beschreibt die Kultur dort so.
1: Dann ist es schon noch ein bisschen so, du gehst jetzt nicht mehr her, du kommst in eine fremde Kultur. Aber in kürzester Zeit ist das dann keine fremde Kultur mehr. Für mich vor allem, weil ich schon seit 30 Jahren dort bin, ich kenne das so gut, du bist dann dort drinnen. Zwischen einem Leben in Kanak und einem Leben in Winterthur ist der Unterschied gar nicht mehr so gross. Auf zwischenmenschlicher Ebene sowieso nicht.
0: Es sei also nicht so anders wie hier. Auch bei den Veränderungen ist es ähnlich.
1: Das Klima hat sich verändert. Ein paar technische Gadgets sind dazu gekommen, die es einfacher machen und anschauen nur am Handy. Das ist so ein bisschen eigentlich das Gleiche wie bei uns.
0: Die Ausstellung ist multimedial und verbindet Objekte, Animationen, eine Fotostrecke von Markus und einen Film von Nils. Das Tagebuch von Markus Bühler kann man auch als Hörbuch hören. Auch die Szenografie, also das Design für Ausstellung im NONAM, versucht das Setting zu vermitteln. Das machen sie mit Hilfe von einer Art Eishütte mitten im Raum und andeutet den Eisbergen. Aber ist das überhaupt nötig? Reicht es nicht, einfach die Fotografie und den Film für sich zu sprechen? Der Markus Bühler hat die Grönland-Ausstellung zu Bern gesehen. Er findet, die Ausstellungen ergänzen sich gut.
1: Sie sind ja vor allem im Süden von Grönland. Das ist ein anderes Grönland. Das ist wie eine andere Welt als Kanak. Und das kommt sehr schön über in dieser Ausstellung im Alps.
0: Grönland, alles wird anders, ist der Titel von anderer Grönland-Ausstellung. Sie ist in Bern im Alpiner Museum und läuft nur noch bis am 16. August. Das Konzept funktioniert so. Beim Eingang nimmt man sich Kopfhörer, die man dann bei verschiedensten Videostationen einstecken kann. So kann man Interviews mit verschiedensten Personen in Grönland schauen. Unter anderem eine Influencerin, JägerInnen, Rapper und sogar amerikanische Touris. Andere Videos sind ja nur atmosphärisch, zeigen das Meer oder die Natur. So bastelt man sich selber ein Bild vom Land zusammen. Am Schluss hat es dann auch noch Fakten und Infos zu Land und Leuten. Der Co-Kurator und Filmemacher Jan Suner beschreibt die Idee so.
3: Ich glaube, was uns interessiert ist, viele Themen auf der Welt sind, glaube ich, sehr widersprüchlich, sind sehr kompliziert. Und dass wir als Ausstellungsmacher, Filmemacher nicht einfach die grosse Analyse liefern und erklären, wie die Welt funktioniert, sondern die Besuchenden einladen, um mit uns sich auf eine Reise zu machen. wirklich wie ein Dialog gehen könnt und einzelne Positionen könnt zuhören, die verschiedenen Orte, die wir in Grönland besucht haben, auch besuchen können. Also es ist ein sehr immersives Erlebnis, wo Grönland viel nachhaltiger ist, die letzten 1,5 Jahre. Das sind immer sehr kurze Beiträge, meistens kommt der amerikanische Präsident oder andere Politikerinnen oder Politiker zu Wort oder eine Expertin. Und das umdrehen und sagen, Grönländerinnen selber redend.
0: Ein Beispiel für so eine Person ist Bergbauingenieurin und Influencerin Kupanuk. Sie beschreibt das Thema vom Kolonialismus im Diskurs.
4: It's definitely starting to trend, or how to say it, to get our own culture back, to get our own traditional belief back. Because many of us are starting to realize how we have been colonized, how we have been forced into Christianity, how we have been forced to live the way we live, even though we didn't choose it ourselves. Like in the 50s and the 60s, there were many villages, settlements were closed down by force for Denmark to save money on us. So people were forced to move into cities. So many of us are starting to return to our roots.
0: Sie sagt also, dass es ein Trend sei, die eigene Kultur und Tradition probieren zurückzunehmen. Und es will jetzt erst realisieren, in welchem Ausmaß sie sind kolonisiert wurden. Die Videoausstellung von Jan Sunne dreht sich um Transformationen. Sich mit der kolonialen Vergangenheit auseinanderzusetzen, ist nur ein Fokus. Andere Themen sind auch Strukturwandel, Tourismus, Geopolitik und Landwirtschaft.
3: Grönland ein Stück weit auch als Spiegel von unserer Welt, von der Globalisierung, sind Themen in der Ausstellung, die sehr grönländisch sind, aber eigentlich mit uns allen zu tun haben. Mit der Vielfältigkeit von Transformationsthemen war auch aufrührend Ziel gewesen, um eine Vielfältigkeit von Stimmen zu haben.
0: Die Ansatzweise vom Alpinen Museum war ein grosser Erfolg gewesen. Mit ca. 60'000 Besuchenden, mehr als Einwohner in Grönland, ist es die erfolgreichste Ausstellung, die das Museum je hatte.
3: Und ich glaube, die Zahl und die grosse Neugier gibt dem recht, dass das ein Format ist, das die Leute sehr interessiert.

zwei Grönland-Ausstellungen im Alpinen Museum Bern und im Nordamt Zürich zeigen zwei verschiedene Arten von Grönland. Die eine mehr das moderne Land mit Rapper, Influencer, Tourismus und Bergbau. Die andere mehr das Jagdleben an Eiskanten im Norden. Die erste braucht eine Vielzahl von verschiedenen Perspektiven, die andere die Perspektive von nur einer Familie. Aber was beide verbindet, ist der gleiche moderne Ansatz. Nicht das Publikum mit historischen Objekten zu belehren, sondern sie mit Hilfe von verschiedenen Medien sich selber das Bild zu machen.

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1: Im letzten Jahrzehnt hat Ambient-Musik ein richtiges Revival gehabt. Musik, die an einer seltsamen Schnittstelle liegt, wo die Musik so unauffällig darf sein, um das Leben nicht zu unterbrechen, aber doch auch genug interessant ist, falls jemand genau hören will. Eine Musikerin, die in der Ambient-Welt schon länger eine gewisse Autorität hat, ist Sophie Birch aus Dänemark. Zusammen mit ihrem Bruder als Kollaborator geht es im Album Biva Biba Bua Luka um spirituelles Wachstum, Leichtigkeit, Verspieltheit und kindliche Essenz. Laut der Künstlerin ein Zustand, der erreicht werden kann, wenn Trauma verarbeitet und tiefe Wunden geheilt werden können. Wir als Hörer fließen und schweben durch eine tropische, sanft betäubende, bildhafte Traumwelt und heilen auf dem Weg selber vielleicht ein paar Schürfungen.

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1: Es ist Mittwoch, der 5. August, und so kannst du deinen Tag verbringen. Die Ausstellung «Das perfekte Dinner Römer Macht und Müll» Teil 2 kannst du ab der 10. in Augusta Raurik besuchen. Am 10:30 findet das Theaterplatz-Quartier Wanderung statt. Treffpunkt ist beim Theaterplatz bei der Seraplastik. Der momentane Filmhit «The Odyssey» von Christopher Nolan kannst du im Kultkino Atelier am 10:30, 2, 5:30 und am 7:10 schauen. In der Fondation Baylor findet am 10:30 das Weggespräch zur Ausstellung Pierre Hugues statt. Am 4:30 kannst du mit deinen Fragen rund ums Kulturschaffen, Selbstständigkeit und Fragen zur Projektfinanzierung ins Kulturhub gehen. Beratung findet im Theater Roxy statt. Im Kunstmuseum findet ab der 6. Yard statt. Nebst Konzert und DJs kannst du das Museum gratis besuchen. Im Rahmen vom Ex-Silo Open Air Kino wird der Film What's Next gezeigt. Der Film startet nach dem Einbruch vor der Dunkelheit ca. 9:30. Das Ganze wird vom neuen Kino präsentiert. Im Naturhistorischen Museum kannst du die Ausstellung Dino und Saurier besuchen. Die Ausstellung Alliance von Shuang Li siehst du in der Kunsthalle Basel. Im Heck läuft noch bis Ende Woche die Ausstellung Neue Rituale für das Ende der Welt. Im Kunsthaus Basel-Land läuft aktuell die Ausstellung Benson Float von Monira Al-Quadiri. Die Ausstellung La Russe Tu kannst du im Museum Tengeli anschauen. Emil Ferris, ihre Ausstellung siehst du im Cartoon Museum. Und die Collab Gallery zeigt aktuell die Ausstellung Back Jumps The Life is Your Reality Check.
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0: Das ist ein Rap-Song namens U Matima von Tarak featuring Suspect aus Grönland, einem Land, das die meisten von uns auch vor allem als zurückgebliebene Eisinseln wahrnehmen. Doch das Land bietet viel mehr. Dieses Jahr haben sich zufälligerweise zwei Schweizer Museen mit Grönland auseinandergesetzt. Sie haben sich gefragt, wie kann man ein fremdes Land in einer Ausstellung vermitteln? Beide ihre Antworten darauf sind ähnlich. Sie sind multimedial und wollen Atmosphäre erschaffen. Statt wie früher, dass man in ein Museum kommt, alte Objekte sieht und mit Fakten belehrt wird, ist es ein neues Verständnis, wo viel mehr darum geht, dass man dem Publikum eine Welt zeigt und sie sich dann selber Schlüsse ziehen lassen. Die eine Grönland-Ausstellung ist in Zürich im Nordamerika Native Museum NONAM und heisst «An der Eiskante unterwegs in Nordgrönland». Sie läuft noch bis am 21. Oktober. Sie ist gemacht vom 57-jährigen Fotograf Markus Bühler und seinem Sohn, am 20-jährigen Filmemacher Nils Bühler. Um das Thema Vater-Sohn-Dynamik geht es in der Ausstellung.
1: Bei diesem Projekt, wo wir eine Reportage und Arbeit gemacht haben über einen Vater, der seinem Sohn das Jagen beibringt, haben wir dann gefunden, es wäre echt perfekt, wenn mein Sohn mitkommt, der jetzt auch Filme machen wird und in den gleichen Fußstapfen tritt wie ich. Ich habe mich eigentlich eher müssen zurücknehmen. Ich habe mich eher von meiner Vaterrolle müssen distanzieren, damit ich ihm den Platz gebe, dass er sein eigenes Ding macht. Das war ja auch die Idee gewesen, dass ein Junge mitkommt. Und das hat ja sehr gut funktioniert, dass wir im Museum jetzt die gleiche Geschichte erzählen auf ganz unterschiedliche Art und Weise.
0: Die verschiedenen Generationen merkt man auch in den Ansätzen von vielen beiden Grönland vermitteln. Beim 20-jährigen Nils Bühler geht es in der Rahmenhandlung von seinem Film zum Beispiel auch um die Frage, wie schaltet man ab, wie kann man weniger am Handy sein und wie ist es in Ungewissheit zu leben, statt immer auf dem neuesten Stand zu sein. Dort hat ihm die Philosophie von der Inuit geholfen.
2: Die Philosophie von der Inuit, die sie haben, oder das Wort Imaga, das vielleicht heisst, eine totale Gelassenheit, die ins Leben hineingerufen wird, die das total das Gegenteil ist von meinem Leben, das ich da habe. Das hat mich eigentlich am meisten fasziniert.
1: Zu akzeptieren, dass du da nichts zu sagen hast, sondern die Natur bestimmt, wie so ein Tag sich gestaltet. Das finde ich eine rechte Bereicherung im Kontext zu unserem Leben. Wir müssten lernen, von innen, wie man glücklich kann leben mit ganz wenig.
0: Der Markus Bühler kennt die Philosophie gut, wo er schon 30 Jahre immer wieder in das Dorf Kanak zurückkommt und das Leben dort dokumentiert. Er beschreibt die Kultur dort so.
1: Dann ist es schon noch ein bisschen so, du gehst jetzt nicht mehr her, du kommst in eine fremde Kultur. Aber in kürzester Zeit ist das dann keine fremde Kultur mehr. Für mich vor allem, weil ich schon seit 30 Jahren dort bin, ich kenne das so gut, du bist dann dort drinnen. Zwischen einem Leben in Kanak und einem Leben in Winterthur ist der Unterschied gar nicht mehr so gross. Auf zwischenmenschlicher Ebene sowieso nicht.
0: Es sei also nicht so anders wie hier. Auch bei den Veränderungen ist es ähnlich.
1: Das Klima hat sich verändert. Ein paar technische Gadgets sind dazugekommen, die es einfacher machen und alle gucken nur am Handy. Das ist so ein bisschen eigentlich das Gleiche wie bei uns.
0: Die Ausstellung ist multimedial und verbindet Objekte, Animationen, eine Fotostrecke von Markus und einen Film von Nils. Das Tagebuch von Markus Bühler kann man auch als Hörbuch hören. Auch die Szenografie, also das Design für Ausstellung im Nona, versucht das Setting zu vermitteln. Das machen sie mit Hilfe von einer Art Eishütte mitten im Raum und andeutet den Eisbergen. Aber ist das überhaupt nötig? Längt es nicht, einfach die Fotografie und den Film für sich zu sprechen? Der Markus Bühler hat die Grönland-Ausstellung zu Bern gesehen. Er findet, die Ausstellungen ergänzen sich gut.
1: Sie sind ja vor allem im Süden von Grönland. Das ist ein anderes Grönland. Das ist wie eine andere Welt als Kanak. Und das kommt sehr schön über in dieser Ausstellung im Alps.
0: Grönland, alles wird anders, ist der Titel von anderer Grönland-Ausstellung. Sie ist zu Bern im Alpiner Museum und läuft nur noch bis am 16. August. Das Konzept funktioniert so. Beim Eingang nimmt man sich Kopfhörer, wo man dann bei verschiedensten Videostationen einstecken kann. So kann man Interviews mit verschiedensten Personen in Grönland schauen. Unter anderem eine Influencerin, JägerInnen, Rapper und sogar amerikanische Touris. Andere Videos sind ja nur atmosphärisch, zeigen das Meer oder die Natur. So bastelt man sich selber ein Bild vom Land zusammen. Am Schluss hat es dann auch noch Fakten und Infos zu Land und Leuten. Der Co-Kurator und Filmemacher Jan Suner beschreibt die Idee so.
3: Ich glaube, was uns interessiert, ist, viele Themen auf der Welt sind, glaube ich, sehr widersprüchlich, sind sehr kompliziert. Und dass wir als Ausstellungsmacher, Filmemacher nicht einfach die grosse Analyse liefern und erklären, wie die Welt funktioniert, sondern die Besuchenden einladen, um mit uns sich auf eine Reise zu machen. Es wirklich eigentlich wie ein Dialog gehen können und einzelne Positionen können zuhören, die verschiedenen Orte, die wir in Grönland besucht haben, auch besuchen können. Also es ist ein sehr immersives Erlebnis, wo Grönland viel nachhaltig ist, die letzten eineinhalb Jahre. Das sind immer sehr kurze Beiträge, meistens kommt der amerikanische Präsident oder andere Politikerinnen oder Politiker zu Wort oder eine Expertin. Und das umdrehen und sagen, Grönländerinnen selber redend.
0: Ein Beispiel für so eine Person ist Bergbauingenieurin und Influencerin Kupanuk. Sie beschreibt das Thema vom Kolonialismus im Diskurs.
4: It's definitely starting to trend, or how to say it, to get our own culture back, to get our own traditional belief back. Because many of us are starting to realize how we have been colonized, how we have been forced to into Christianity, how we have been forced to live the way we live, even though we didn't choose it ourselves. Like in the 50s and the 60s, there were many villages, settlements were closed down by force for Denmark to save money on us. So people were forced to move into cities. So many of us are starting to return to our roots.
0: Sie sagt also, dass es ein Trend sei, die eigene Kultur und Tradition probieren zurückzunehmen. Und es viel jetzt erst realisieren, in welchem Ausmaß sie kolonisiert wurden. Die Videoausstellung von Jan Sunne dreht sich um Transformationen. Sich mit der kolonialen Vergangenheit auseinanderzusetzen, ist nur ein Fokus. Andere Themen sind auch Strukturwandel, Tourismus, Geopolitik und Landwirtschaft.
3: Grönland ein Stück weit auch als Spiegel von unserer Welt, von der Globalisierung, sind Themen in der Ausstellung, die sehr grönländisch sind, aber eigentlich mit uns allen zu tun haben. Mit der Vielfältigkeit von Transformationsthemen ist auch aufrührend Ziel gewesen, um eine Vielfältigkeit von Stimmen zu haben.
0: Die Ansatzweise vom Alpinen Museum war ein grosser Erfolg. Mit ca. 60'000 Besuchenden, mehr als Einwohner in Grönland, ist es die erfolgreichste Ausstellung, die das Museum je hatte.
3: Und ich glaube, die Zahl und die grosse Neugier gibt dem recht, dass das ein Format ist, das die Leute sehr interessiert.

zwei Grönland-Ausstellungen im Alpinen Museum Bern und im Nordamt Zürich zeigen zwei verschiedene Arten von Grönland. Die eine mehr das moderne Land mit Rapper, Influencer, Tourismus und Bergbau. Die andere mehr das Jagdleben an Eiskanten im Norden. Die erste braucht eine Vielzahl von verschiedenen Perspektiven, die andere die Perspektive von nur einer Familie. Aber was beide verbindet, ist der gleiche moderne Ansatz. Nicht das Publikum mit historischen Objekten zu belehren, sondern sie mit Hilfe von verschiedenen Medien sich selber das Bild zu machen. Für Radio X, Miriam

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1: Es ist Mittwoch, der 5. August, und so kannst du deinen Tag verbringen. Die Ausstellung «Das perfekte Dinner Römer Macht und Müll» Teil 2 kannst du ab der 10. in Augusta Raurica besuchen. Am 10:30 findet das Theaterplatz-Quartier Wanderung statt. Treffpunkt ist beim Theaterplatz bei der Seraplastik. Der momentane Filmhit «The Odyssey» von Christopher Nolan kannst du im Kultkino Atelier am 10:30, 2, 5:30 und am 10:45 schauen. In der Fondation Baylor findet am 10:30 das Weggespräch zur Ausstellung Pierre Hugues statt. Am 4:30 kannst du mit deinen Fragen rund ums Kulturschaffen, Selbstständigkeit und Fragen zur Projektfinanzierung ins Kulturhub gehen. Beratung findet im Theater Roxy statt. Im Kunstmuseum findet ab der 6. Yard statt. Nebst Konzert und DJs kannst du das Museum gratis besuchen. Im Rahmen vom Ex-Silo Open Air Kino wird der Film What's Next gezeigt. Der Film startet nach dem Einbruch vor der Dunkelheit ca. 9:30. Das Ganze wird vom neuen Kino präsentiert. Im Naturhistorischen Museum kannst du die Ausstellung Dino und Saurier besuchen. Die Ausstellung Alliance for Shuang Li siehst du in der Kunsthalle Basel. Im Heck läuft noch bis Ende Woche die Ausstellung Neue Rituale für das Ende der Welt. Im Kunsthaus Basel-Land läuft aktuell die Ausstellung Benzen Float von Monira Al-Quadiri. Die Ausstellung La Rousse c'est tout kannst du im Museum Tengeli anschauen. Emil Ferris, ihre Ausstellung siehst du im Cartoon Museum. Und die Collab Gallery zeigt aktuell die Ausstellung Back Jumps The Life Issue Reality Check.
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1: Im letzten Jahrzehnt hat Ambient-Musik ein richtiges Revival gehabt. Musik, die an einer seltsamen Schnittstelle liegt, wo die Musik so unauffällig darf sein, um das Leben nicht zu unterbrechen, aber doch auch genug interessant ist, falls jemand genau hören will. Eine Musikerin, die in der Ambient-Welt schon länger eine gewisse Autorität hat, ist Sophie Birch aus Dänemark. Zusammen mit ihrem Bruder als Kollaborator geht es im Album Biva Biba Bua Luka um spirituelles Wachstum, Leichtigkeit, Verspieltheit und kindliche Essenz. Laut der Künstlerin ein Zustand, der erreicht werden kann, wenn Trauma verarbeitet und tiefe Wunden geheilt werden können. Wir als Hörer fließen und schweben durch eine tropische, sanft betäubende, bildhafte Traumwelt und heilen auf dem Weg selber vielleicht ein paar Schürfungen.

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0: Das ist ein Rap-Song namens U Matima von Tarak featuring Suspect aus Grönland, einem Land, das die meisten von uns auch vor allem als zurückgebliebene Eisinseln wahrnehmen. Doch das Land bietet viel mehr. Dieses Jahr haben sich zufälligerweise zwei Schweizer Museen mit Grönland auseinandergesetzt. Sie haben sich gefragt, wie kann man ein fremdes Land in einer Ausstellung vermitteln? Beide ihre Antworten darauf sind ähnlich. Sie sind multimedial und wollen Atmosphäre erschaffen. Statt wie früher, dass man in ein Museum kommt, auch die Objekte sieht und mit Fakten belehrt wird, ist es ein neues Verständnis, das viel mehr darum geht, dass man dem Publikum eine Welt zeigt und sie sich dann selber Schlüsse ziehen. Die eine Grönland-Ausstellung ist in Zürich im Nordamerika Native Museum NONAM und heisst «An der Eiskante unterwegs in Nordgrönland». Sie läuft noch bis am 21. Oktober. Sie ist gemacht vom 57-jährigen Fotograf Markus Bühler und seinem Sohn, am 20-jährigen Filmemacher Nils Bühler. Um das Thema Vater-Sohn-Dynamik geht es in der Ausstellung.
1: Für das Projekt, wo wir eine Reportage, eine Arbeit gemacht haben über einen Vater, der seinem Sohn das Jagen beibringt, haben wir dann gefunden, es wäre echt perfekt, wenn mein Sohn mitkommt, der jetzt auch Filme machen wird und in den gleichen Fußstapfen tritt wie ich. Ich habe mich eigentlich zurücknehmen. Ich habe mich von meiner Vaterrolle müssen distanzieren, damit ich ihm den Platz gebe, dass er sein eigenes Ding macht. Das war ja die Idee, dass ein Junge mitkommt. Und das hat ja sehr gut funktioniert, dass wir im Museum jetzt die gleiche Geschichte erzählen auf ganz unterschiedliche Art und Weise.
0: Die verschiedenen Generationen möchte man auch in den Ansätzen von Fidi Bey in Grönland vermitteln. Beim 20-jährigen Nils Bühler geht es in der Rahmenhandlung von seinem Film zum Beispiel auch um die Frage, wie schaltet man ab, wie kann man weniger am Handy sein und wie ist es in Ungewissheit zu leben, statt immer auf dem neuesten Stand zu sein. Dort hat ihm die Philosophie von der Inuit geholfen.
2: Die Philosophie von der Inuit, wo sie haben, oder das Wort Imaka, wo vielleicht heisst, eine totale Gelassenheit, wo ins Leben hineingerufen wird, wo eigentlich das Gegenteil ist von meinem Leben, das ich da habe. Das hat mich eigentlich am meisten fasziniert.
1: Zu akzeptieren, dass du da nichts zu sagen hast, sondern die Natur bestimmt, wie so ein Tag sich gestaltet. Das finde ich recht eine Bereicherung im Kontext zu unserem Leben. Wir müssten lernen, von innen, wie man glücklich kann leben mit ganz wenig.
0: Der Markus Bühler kennt die Philosophie gut, wo er schon 30 Jahre immer wieder in das Dorf Kanak zurückkommt und das Leben dort dokumentiert. Er beschreibt die Kultur dort so.
1: Dann ist es schon noch ein bisschen so, du gehst jetzt nicht mehr her, du kommst in eine fremde Kultur. Aber in kürzester Zeit ist das dann keine fremde Kultur mehr. Für mich vor allem, weil ich schon seit 30 Jahren dort bin, ich kenne das so gut, du bist dann dort drinnen. Zwischen einem Leben in Kanak und einem Leben in Winterthur ist der Unterschied gar nicht mehr so gross. Auf zwischenmenschlicher Ebene sowieso nicht.
0: Es sei also nicht so anders wie hier. Auch bei den Veränderungen ist es ähnlich.
1: Das Klima hat sich verändert. Ein paar technische Gadgets sind dazu gekommen, die es einfacher machen und alle gucken nur noch am Handy. Das ist so ein bisschen eigentlich das Gleiche wie bei uns.
0: Die Ausstellung ist multimedial und verbindet Objekte, Animationen, eine Fotostrecke von Markus und einen Film von Nils. Das Tagebuch von Markus Bühler kann man auch als Hörbuch hören. Auch die Szenografie, also das Design für Ausstellung im Nona, versucht das Setting zu vermitteln. Das machen sie mit Hilfe von einer Art Eishütte mit dem Raum und andeutet den Eisbergen. Aber ist das überhaupt nötig? Längt es nicht, einfach die Fotografie und den Film für sich zu sprechen? Der Markus Bühler hat die Grönland-Ausstellung zu Bern gesehen. Er findet, die Ausstellungen ergänzen sich gut.
1: Sie sind ja vor allem im Süden von Grönland. Das ist ein anderes Grönland. Das ist wie eine andere Welt als Kanak. Und das kommt sehr schön über in dieser Ausstellung im Alps.
0: Grönland, alles wird anders, ist der Titel von anderer Grönland-Ausstellung. Sie ist in Bern im Alpinen Museum und läuft nur noch bis am 16. August. Das Konzept funktioniert so. Beim Eingang nimmt man sich Kopfhörer, wo man dann bei verschiedensten Videostationen einstecken kann. So kann man Interviews mit verschiedensten Personen in Grönland schauen. Unter anderem eine Influencerin, JägerInnen, Rapper und sogar amerikanische Touris. Andere Videos sind ja nur atmosphärisch, zeigen das Meer oder die Natur. So bastelt man sich selber ein Bild vom Land zusammen. Am Schluss hat es dann auch noch Fakten und Infos zu Land und Leuten. Der Co-Kurator und Filmemacher Can Suner beschreibt die Idee so.
3: Ich glaube, was uns interessiert, ist, viele Themen auf der Welt sind, glaube ich, sehr widersprüchlich, sind sehr kompliziert. Und dass wir als Ausstellungsmacher, Filmemacher nicht einfach die grosse Analyse liefern und erklären, wie die Welt funktioniert, sondern die Besuchenden einladen, um mit uns sich auf Reise zu machen. wirklich eigentlich wie ein Dialog gehen könnt und einzelne Positionen könnt zuhören, die verschiedenen Orte, die wir in Grönland besucht haben, auch besuchen könnt. Also es ist ein sehr immersives Erlebnis, wo Grönland viel nachhaltig ist, die letzten 1,5 Jahre. Das sind immer sehr kurze Beiträge, meistens kommt der amerikanische Präsident oder andere Politikerinnen oder Politiker zu Wort oder eine Expertin. Und das umdrehen und sagen, Grönländerinnen selber redend.
0: Ein Beispiel für so eine Person ist die Bergbauingenieurin und Influencerin Kupanuk. Sie beschreibt das Thema vom Kolonialismus im Diskurs.
4: It's definitely starting to trend, or how to say it, to get our own culture back, to get our own traditional belief back. Because many of us are starting to realize how we have been colonized, how we have been forced into Christianity, how we have been forced to live the way we live, even though we didn't choose it ourselves. Like in the 50s and the 60s, there were many villages, settlements were closed down by force for Denmark to save money on us. So people were forced to move into cities. So many of us are starting to return to our roots.
0: Sie sagt also, dass es ein Trend sei, die eigene Kultur und Tradition probieren zurückzunehmen. Und es viel jetzt erst realisieren, in welchem Ausmaß sie sind kolonisiert wurden. Die Videoausstellung von Jan Sunne dreht sich um Transformationen. Sich mit der kolonialen Vergangenheit auseinanderzusetzen, ist nur ein Fokus. Andere Themen sind auch Strukturwandel, Tourismus, Geopolitik und Landwirtschaft.
3: Grönland ein Stück weit auch als Spiegel von unserer Welt, von der Globalisierung, sind Themen in der Ausstellung, die sehr grönländisch sind, aber eigentlich mit uns allen zu tun haben. Mit dieser Vielfältigkeit von Transformationsthemen war auch aufrührend Ziel gewesen, um eine Vielfältigkeit von Stimmen zu haben.
0: Die Ansatzweise vom Alpinen Museum war ein grosser Erfolg gewesen. Mit ca. 60'000 Besuchenden, mehr als Einwohner in Grönland, ist es die erfolgreichste Ausstellung, die das Museum je hatte.
3: Und ich glaube, diese Zahl und die grosse Neugier gibt dem recht, dass das ein Format ist, das die Leute sehr interessiert.

zwei Grönland-Ausstellungen im Alpinen Museum Bern und im Nonamt Zürich zeigen zwei verschiedene Arten von Grönland. Die eine mehr das moderne Land mit Rapper, Influencer, Tourismus und Bergbau. Die andere mehr das Jagdleben an Eiskanten im Norden. Die erste braucht eine Vielzahl von verschiedenen Perspektiven, die andere die Perspektive von nur einer Familie. Aber was beide verbindet, ist der gleich moderne Ansatz. Nicht das Publikum mit historischen Objekten zu belehren, sondern sie mit Hilfe von verschiedenen Medien sich selber das Bild zu machen.

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1: Es ist Mittwoch, der 5. August, und so kannst du deinen Tag verbringen. Die Ausstellung «Das perfekte Dinner Römer Macht und Müll» Teil 2 kannst du ab der 10. in Augusta Raurica besuchen. Am 10:30 findet das Theaterplatzquartier Wanderung statt. Treffpunkt ist beim Theaterplatz bei der Seraplastik. Der momentane Filmhit «The Odyssey» von Christopher Nolan kannst du im Kultkino Atelier am 10:30, 2, 5:30 und am 7:10 schauen. In der Fondation Baylor findet am 10:30 das Weggespräch zur Ausstellung «Pierre Hugues» statt. Am 4:30 kannst du mit deinen Fragen rund ums Kulturschaffen, Selbstständigkeit und Fragen zur Projektfinanzierung ins Kulturhub gehen. Beratung findet im Theater Roxy statt. Im Kunstmuseum findet ab der 6. Jahr statt. Nebst Konzert und DJs kannst du das Museum gratis besuchen. Im Rahmen vom Ex-Silo Open Air Kino wird der Film What's Next gezeigt. Der Film startet nach dem Einbruch vor der Dunkelheit ca. 9:30. Das Ganze wird vom neuen Kino präsentiert. Im Naturhistorischen Museum kannst du die Ausstellung «Dino und Saurier» besuchen. Die Ausstellung «Alliance for Shuangli» siehst du in der Kunsthalle Basel. Im Heck läuft noch bis Ende Woche die Ausstellung «Neue Rituale für das Ende der Welt». Im Kunsthaus Basel-Land läuft aktuell die Ausstellung «Benzen Float» von Monira Al-Quadiri. Die Ausstellung «La Rousse, c'est tout» kannst du im Museum Tengeli anschauen. Emil Ferris, ihre Ausstellung siehst du im Cartoon Museum. Und die Collab Gallery zeigt aktuell die Ausstellung «Backjumps, the Life is your Reality Check».
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